0: selbstverständlich kann man sich jederzeit schreiben.
1: Wieder immer sitzen.
0: Das ist doch nichts Neues.
2: Jeder seine einreichende Mal in der Hand konnte sich zurück in Bahn zu erschaffen.
3: Im Westen sieht es aus wie im Osten. Im Osten ist es wie im Westen.
4: Wie eine Familie.
3: Sei eigentlich der ganze hier Quatsch.
4: Außerdem verbrauchen
5: wir auch nicht. Da ist ein
3: Wunder. Das
2: ist ein Wunder. Das ist ein Wunder. Bei dieser Schilderung des Schwungs ist der Wirklichkeit schon gerade auf der Straße. Aber sie hat...